0: Ja, der Leute, heute muss ich einmal erzählen die Geschichte von dem Bach-Hannes. Der hat hier nicht im Buddha-Berg gewohnt, dicht beim Brand der Elbe. Und das ist sicher wo er passiert, im Jahrgang 1864. Ich war noch so ein kleiner Kurier gewesen. Ja, das war so ein zäher Kerl gewesen. Der war so faul gewesen, dass er musste 14 Monate haben, bis auf die Welt ist gekommen. Aber grausam schlimm für Geschäft, das er macht. Überall ist er in den Pikaderraum gegangen und sagt, er kennt die Hund sprechen machen. Und die Leute haben das schon erzählt darum. Einer hat schon gehört, ein Hund gemeint sein. Der andere hat schon gehört, ein Hund Telefon attendieren und so weiter, bis das Gespräch an der Pater ist gekommen. Und der Pater hat so einen großen Polizeihund gehabt. Hat dann sich ordentlich interessiert, für den Hund auch Inländer zu sprechen. Da wäre er bei der Bach-Hannes hingegangen. Der Bach-Hannes gleich gesagt, ich könnte ja Sprecher machen. Aber was die Rasse ist, die lernt so mächtig schwer. Was hast du dann für Preis? Ja, die andere Hund kooperiere ich 5.000 Real. Aber der da müsste ich dich 10.000 kooperieren. Der Pater gleich das Geld gepusht, bezahlt und so. Hol den Hund schon mit. Der Bach-Hannes Hemm, der Hund gleich kaputtgeschlagen und untergegraben. Da wäre das 2-3 Monate rumgegangen, nichts mehr gehört vom Hund. Da wäre der Pater aber der Bach-Hannes mal aufsuchen gegangen. Wie das da wäre mit dem Hund. Euer, so der Hannes, der hat schon flott verzählt. Und da ist er mich krank und nichts verreckt. Ja, was hast du dann gemacht? Ein Viehdoktor gerufen und er hat ihn wieder gerettet. Gut, sagte der Pater. Was hast du dann ausgegeben? Ei, 8.000 Real. Der Pater holt einen Scheck aus dem Segel und sagt, ja, ich habe aber bloß einen Scheck von 10.000 Real. Euer, sagte Hannes, wenn du mich die 10.000 gibst, lerne ich den Hund sogar Brasilianisch sprechen. Oje, denkt der Pater, ein Hund, der zwei Sprachen kann, das ist so was Extras. Das nimmt mir, sagt der Pater. Du geht das als wieder in Zeit rum. Der Bach-Hannes hat schon 20.000 Real gehabt. Und auf Mol trifft der Pater der Hannes auf ein Fest und ist gleich mit dem Sprecher gegangen. Du, wie ist das mit meinem Hund? Kann er schon viel sprechen? Euer Pater, der spricht schon ganz schön. Der weiß sogar schon ein paar Wörter Brasilianisch. Dann kann ich ihn schon bald holen. Ja, Pater, ich muss dich etwas sagen. Aber nicht du hier, so unnicht der Leib. Wir gehen ein bisschen neben hin. Ja, was ist denn los, fragt der Pater. Pater, der erzählt so mächtig schön. Aber wenn ein paar Leute drumherum sind, dann macht er so ein dummes Gespräch. Ja, was seht er dann? Ei, die Tochter sagt er, möchte der Pater noch die Köcherin küssen. Was, sagt der Pater? Ja. Und die Tochter sagt er, ich meine, der Pater tät die Mordpizza.
1: Was?
0: Ja, Pater. Du weißt ja, ich glaube ja alles an dich, aber ich habe so ein bisschen Struck, wenn so ein Gespräch ohne die Leute kommt. Was gibt das?
2: Hannes, du hier sind noch 10.000 Real. Geh hem und schlau den Hund gleich kaputt.